0: zu beklagen, wird man von ihm ja willig sagen, sein Augen sehen sich schon daran.
1: Was sie zu morgen los, wie betäubet sie dich leider aufzubauen. Ach, ist denn keine Art von Mitte zu entfinden? Es würde das Verstandeslicht vielleicht die Wahrheit in seinen Händen finden.